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9: Lina Oppolzer hier für euch. Schönen guten Morgen. Heftige Unwetter hat es gestern am Abend gegeben, vor allem in Niederösterreich. Allein im Bezirk Bruck an der Leitha hat die Feuerwehr mehr als 230 Mal ausrücken müssen, hauptsächlich wegen Überflutungen. Mehrere Personen wurden evakuiert, Autos sind im Hochwasser festgesteckt und Bäume in Häuser gestürzt. Dann wurden die Klimagesetzverhandlungen gestern am späten Nachmittag abgebrochen und sollen heute fortgesetzt werden. Streitpunkt bleibt, ab wann Österreich klimaneutral wird, 2040 oder doch 2050. Und die Gegenfinanzierung der Dürrehilfen. Die ÖVP fordert ja 250 Millionen Euro und will den Katastrophenfonds anzapfen. Die SPÖ, die kontert mit nur 50 Millionen. Und ab heute bieten die ÖBB mit extra Rex-Verbindungen ab dem Wiener Hauptbahnhof alle 15 Minuten eine Zugfahrt zum Airport Schwechat an. Damit fangen die ÖBB die Ausfälle nach dem Kabelbrand und der vorgezogenen Stammstreckensperre ab. Ab Ende August fahren dann auch zusätzliche Flughafenbusse ab Wien Mitte, Praterstern und Karlsplatz. Ja, schwül und immer unbeständiger wird's heute. Vor allem im Westen fällt wieder viel Regen. Am Abend da breiten sich dann Regen und Sturm auch in den Osten hinaus. Die Temperaturen bis zu 30 Grad in Winterschaffner, 28 maximal in Innsbruck, 22.
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9: Auf den Straßen läuft, soweit ist noch nichts Gröberes gemeldet.
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10: Es ist Freitag. Die Formel 1 Pause ist vorbei.
11: Ja.
10: Muss ich noch mehr sagen?
11: Ja, jetzt brauchst du schon noch irgendwas. Nach Formel 1 brauche ich noch was, David.
10: Also ich habe mich schon lange nicht mehr so auf ein Wochenende gefreut wie auf dieses Jahr. Schönen guten Morgen, das sage ich euch.
11: Fernsehen, wie traurig. Ich freue mich auf drei Hits am Stück. Mhm. Da schließt sich an, oder?
10: Ja, schön, klar.
11: Wir haben da gleich dabei Usher mit Yeah.
10: Ja, ist gut.
11: Okay, passt. Freitagmorgen ist gerettet. Das hier ist übrigens Harry Styles mit einer seiner schönsten Nummern hier auf Energy.
10: Schönen guten Morgen.

0: Einen schönen guten Morgen am Freitag. Aufstehen mit Energy.
1: Viele stehen, glaube ich, heute grundsätzlich schon motiviert auf, weil die, die gestern nicht gefahren sind, fahren vielleicht heute aufs Frequency Festival nach St. Pölten. Ich lasse dieses Jahr aus, schweren Herzens, weil das Line-Up ist 10 von 10.
0: Es ist wirklich gut.
1: Unter anderem der Sänger Tom Odell aus Großbritannien. Wir kennen seine Nummern alle.

0: Gang.
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0: Wichtigste habt ihr schon geschafft. Ihr habt den richtigen Radiosender eingeschaltet. Dazu einmal gratuliere. Ist gut? Super. Ja,
1: oh, das war ein erbärmliches Klatschen. Ja, danke.
0: Jetzt müssen wir doch liefern mit viel Musik, hätte ich gesagt.
1: Ed Sheeran ist am Start.
0: Ja.
1: Linkin Park für dich, David. Natürlich. Und immer die besten neuen Hits. Ischell hat gezaubert, und zwar den Sommerhit 2026. Und der macht gleich den Anfang. Schönen guten Morgen am Freitag.
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13: Guten Morgen, Lina Oppolzer hier für euch. Deutschland und Österreich halten an den Grenzkontrollen fest. Innenminister Kahner sieht sie als effektiv. Sein deutscher Kollege argumentiert, sie sind weiterhin notwendig, um illegale Migration zurückzudrängen. EU-Migrationskommissar Brunner, der drängt dagegen auf ein schrittweises Ende. Die EU-Migrationsreform, die zeigt ja schon Erfolge. Dann hatte die Feuerwehr am Abend richtig viel zu tun. In einigen Regionen hat es heftige Unwetter gegeben. Allein im Bezirk Bruck an der Leiter waren es über 400 Einsätze. Am meisten Probleme gemacht hat das Hochwasser. Menschen haben aus Häusern und Autos gerettet werden müssen. Dächer wurden abgedeckt und Bäume sind umgestürzt. Und im Europa League Playoff hat Salzburg gegen Mjällby aus Schweden mit 1:0 gewonnen. In der Conference League, da hat die Wiener Austria gegen Sporting Braga in Portugal 0:2 verloren. Und für Rapid war es gegen Heart of Midlothian in Schottland ein 2:2 unentschieden. Die Rückspiele, die sind dann nächste Woche daheim. Ein nasser und turbulenter Freitag wird das heute im Westen. Da regnet es zeitweise richtig viel. Lokal sind auch größere Regenmengen möglich. Am Abend, da wird es recht stürmisch. 28 Grad schaffen wir in Wien, 24 in Salzburg. Auf den Straßen, da ist soweit nichts Gröberes gemeldet.
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0: Weißt du, Alina, ich als reflektierter, reifer, selbstbewusster Mann kann ja auch zugeben, dass ich mich geirrt habe.
1: Das reflektiert uns selbst, es ist an mir vorbeigegangen, aber bitte, okay, finde ich gut.
0: Nein, ich habe mich geirrt. Ich würde gerade am liebsten gern Blut spucken, aber es ist so, ich habe mich geirrt. Wir haben nämlich gestern mit euch darüber diskutiert. Für eine Hochzeit von Freunden extra ins Ausland reisen, ist das zu viel verlangt?
2: Grundsätzlich nicht. Ich glaube, es kommt dann auch immer davon, welche Zeit ist, ob die Hauptreisezeit ist, weil dann ist es doch nochmal deutlich teurer. Aber grundsätzlich nicht, weil wenn es ein sehr guter Freund ist, dann macht man das gerne, um einfach dabei zu sein bei einem der wichtigsten Tage in seinem Leben.
0: Ich habe immer gedacht, das ist super frech, weil du musst da wirklich viel Zeit nehmen, du musst Geld ausgeben und so weiter und so fort. Aber die Mehrheit von euch, auch in unserer Insta-Abstimmung, hat gesagt, na, für gute Freunde macht man das.
1: Vielleicht waren das auch meine schlagenden Argumente, die Leute dazu
0: haben. Das glaube ich nicht, das glaube ich nicht.
1: Glaube ich auch nicht, aber wir haben entschieden, in Zukunft einfach fragen, ob es für alle okay ist.
0: Ja, nicht böse sein, wenn man nicht kann.
1: Genau.
0: Und vielleicht eine kleine Feier in Österreich dann auch machen, dass vielleicht auch die Uroma und alle anderen dabei sein können.
1: Deal.
0: Deal.

0: God, it's Friday.
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0: Schönen guten Morgen am Freitag. Und da würde mich jetzt deine Sicht interessieren. Hast du auch das Gefühl gehabt, die Woche war ungefähr 7 Minuten lang? Es ist so schnell vergangen.
1: Ich habe das Gefühl, die Woche war 7 Monate lang.
0: Warum habe ich das geahnt? Deine Attitude war auch die ganze Woche so.
1: Es hat sich gezogen. Man muss aber fairerweise dazu sagen, du warst gerade im Urlaub eine Woche.
0: Ja,
1: die erste Woche in der Arbeit nach dem Urlaub ist dann
0: die Batterie ist voll.
1: Die zählt.
0: Ich hoffe, heute wird die Batterie vielleicht voll in Richtung Wochenende, voll geladen, voll motiviert.
1: Sure.
0: Mit einer 10 von 10 Playlist. Da startet jetzt Olivia Rodrigo hier auf Energy. 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

0: Es ist einfach unbezahlbar, dieses Freitagsgefühl.
1: Ja, voll.
0: Es ist allein, ich meine, das Aufstehen war heute auch wieder zart oder ist gerade in dem Moment für euch zart, aber wenn einen dann kurz einmal einfällt nach so einem Durchatmen, so, es ist ja Freitag.
1: Dann ist es wirklich, das ist Gold wert.
0: Schön.
1: Schönen guten Morgen an diesem besagten goldenen Freitag. Wir werden den dementsprechend zelebrieren auf Energy mit 3 Hits am Stück gleich. Eminem ist mit dabei, Sarah Larsson ist mit dabei. Also ich glaube, so kann man Richtung Wochenende starten.
0: Schönen guten Morgen.
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0: Ein Lieblingshit von Eminem, gleich dabei in 3 Hits am Stück. Wir haben es jetzt genau 7 Uhr in der Früh und jetzt einmal gut informiert reinstarten. In einer Minute alles Wichtige zusammengefasst von der Lina. Guten Morgen.
20: Guten Morgen. Zu den Dürrehilfen für die Bauern und zum Klimagesetz hat sich die Regierung auch gestern nicht einigen können. Heute sollen die Gespräche weitergehen. Streitpunkt bleibt weiter. Ab wann Österreich klimaneutral sein soll, ab 2040 oder 2050. Für SP und NEOS gibt es nur mit einem Klimagesetz dann auch die Dürrehilfen. Da ist offen, welche Bauern dann überhaupt Geld bekommen. Die ÖVP will auch unversicherte Bauern supporten. Unklar ist auch noch, woher das Geld kommt. Dann ist Kanu oder oder Kajakfahren und Schwimmen in der Ötztaler Ache ab sofort verboten. Der Grund ist eine zu hohe Bakterienbelastung. Vor 3 Wochen hat eine Mure die Kläranlage in Sölden ja beschädigt und seitdem kann das Wasser nur grob gereinigt in die Ache geleitet werden. Die Behörden empfehlen auch Hunde nicht ins Wasser zu lassen. Und für alle Reisenden kommen neue Zugverbindungen zum Flughafen Wien. Nach dem Kabelbrand am Praterstern letzte Woche ist die S-Bahn-Stammstrecke ja früher unterbrochen als gedacht. Deshalb fährt ab heute alle 15 Minuten ein Rex-Zug vom Hauptbahnhof Richtung Airport ab 5. September. Dann auch zusätzliche Busse. Auch der CAT ist mit CAT bei Bus ab Wien-Mitte unterwegs.
1: Heute wird es wieder wechselhaft, aber nicht ganz so wie gestern, also deutlich weniger Regen und ein bisschen mehr Sonne. Und die Temperaturen dazu, die steigen in Wien auf 28 Grad und bei euch in Innsbruck auf bis zu 22.
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0: Energieverkehr in Wien auf der Tangente dauert ein paar Minuten länger, aber es ist wirklich nichts Gröberes sonst gemeldet. Gute Fahrt.
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0: Ich habe jetzt wirklich mir die ganze Nacht überlegt, dass ich das einfach tun muss, weil meine Freundin war gestern am Frequency. Sie hat dort Kraftklub gesehen, sie hat Sarah Larsson gesehen, alles saugeil. Aber dann war in ihrer Story auch noch ein Hit drinnen, wo ich mir gedacht habe, das gibt's ja nicht. Wie konnte ich das verpassen? Wie konnten wir das alle verpassen? Wirklich, dieser Hit, der wird euch nach vorne katapultieren wie nichts anderes. Gibt's gleich in 10 Minuten hier auf Energy.
1: Was ihr auch nicht verpassen dürft oder solltet, sind die 3 Hits, die jetzt kommen. Eminem mit einer seiner besten Nummern gleich am Start. Und das hier ist Teddy Swims mit seinem aktuellen Hit Mr. Know-It-All.

0: hilf mir doch mal kurz. Das Frequency Festival, was jetzt gerade stattfindet, ist bei St. Pölten, oder?
1: Ja.
0: Das klingt so falsch, wenn ich sage, Sarah Larsen gestern in St. Pölten.
1: Ja, das stimmt.
0: Ich meine, St. Pölten klingt immer
1: ein bisschen... Man fragt sich so, die Arme, was hat sie gerade gemacht?
0: Nein, gestern abgerissen beim Frequency Festival. Ich war dann schon sehr neidisch, wie ich auch die Story von Energy Österreich gesehen habe. Ich meine, alle haben dann diesen Tanz gemacht zu dem Song. Und Kraftklub war gestern auch dort. Gestern war schon richtig, richtig geil. Aber gestern ist auch eine Sängerin aufgetreten. Und ich muss dazu sagen, die war jetzt schon seit 10, 15 Jahren nicht mehr in meinem Kopf. Und ich geniere mich ein bisschen dafür. Cascada.
1: Ja.
0: Ich meine, Anfang der 2000er, ich meine, kannte jeder Cascada, ja? Das war der Shit. Und ich sag's, wie es ist. Alle sind Gangster, bis plötzlich dieser Beat losgeht. Oh mein Gott, jetzt gleich nochmal hier in der Früh auf Energy. Einen schönen guten Morgen. Let's go!

0: Ha. Da war eh schon Freitag und jetzt auch noch Shawn Mendes of Energy. Für mich ist der Tag jetzt schon ausgespielt eigentlich. Ich bin schon happy.
1: Kannst schon heimgehen eigentlich,
0: ja?
1: Oder?
0: Okay. War schön wär's.
1: Freitag durchgespielt um 7.21 Uhr. Das kann nur die Alina. Für uns anderen geht's jetzt erst los mit richtig viel Musik. Guten Morgen, Dave und Thames mit Raindance haben wir gleich. Und das ist natürlich Dominik Feig. Guten Start rein ins Wochenende.

0: Es ist irgendwie der perfekte Song zu diesem Wetter. Bisschen bewölkt, regnerisch, angenehm kühl. So zum Durchatmen und langsam reinstarten.
1: Bist du gestern auch ins Gewitter reinkommen?
0: Zweimal. Oh. Volle Wäsche, nass bis auf die Socken, David. Ja, und ich sag in das Wetter an bei Energy, ja?
1: Ich war am Fahrrad, wo warst du?
0: Auf der Vespa.
1: Ah, super, okay.
0: Und es hat echt schon richtig wehtan. Ich habe mir zwischenzeitlich gedacht, es ist sogar Hagel.
1: Es war Hagel.
0: Ja,
1: im 15.
0: Super.
1: Bezirk hat es kurz kagelt. Ich habe mir gedacht, okay, 32 Grad und Eis fliegt auf meine Fresse, alles klar. Ich hatte am Wetterradar, weißt du, ich hatte das offen und habe gesehen, ah, da kommt das Fenster, das kleine Fenster.
0: Genau, das dachte ich auch.
1: Es war kein Fenster. Es war kein Fenster. Okay, schönen guten Morgen, schönen trockenen Morgen. Gleich mit diesem Song. Drei Hits am Stück. Macklemore ist einmal fix dabei. Wie bestellt. Bis gleich.
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1: 7.31 Uhr, kurz informiert. Kurz informiert, was wollte ich damit jetzt machen?
0: Mit den Energy News? Gut informiert.
1: Ja.
13: Gut und kurz informiert.
1: Vervollständigt den Satz. Mit der lieben Lina, guten Morgen.
13: Guten Morgen. Die Vorbereitungen für den Winter laufen. Die Gasspeicher füllen sich zwar langsam, aber die EU-Kommission sieht die Versorgungssicherheit in der EU nicht gefährdet. Die Speicher sind zu rund 60% gefüllt. Letztes Jahr waren es zur gleichen Zeit über 70%. Der Grund, warum es heuer langsamer geht, sind die hohen Erdgaspreise wegen des Nahostkonflikts. Österreichs Speicher liegen aktuell bei gut 64%. Dann hat es gestern am Abend heftige Unwetter gegeben, vor allem in Niederösterreich. Allein im Bezirk Bruck an der Leiter hat die Feuerwehr mehr als 230 Mal ausrücken müssen, hauptsächlich wegen Überflutungen. Mehrere Personen wurden evakuiert, Autos sind im Hochwasser festgesteckt und Bäume in Häuser gestürzt. Und im Europa League Playoff hat Salzburg gegen Mjällby knapp mit 1:0 gewonnen. Weniger Glück hatten die Wiener Clubs in der Conference League. Für die Austria war es gegen Sporting Prager auswärts ein 0:2, für Rapid bei Heart of Midlothian ein 2:2 unentschieden. Die Entscheidungen, die fallen dann in den Rückspielen nächste Woche, dann vor heimischen Fans.
0: Auch heute wird es wieder wechselhaft, aber nicht ganz so viel Regen wie gestern und ein bisschen mehr Sonne. Die Temperaturen steigen dazu auf 22 Grad bei euch in Innsbruck, 26 in Linz und 28 in Wien.
1: Energy Verkehr, nichts Gröberes gemeldet, gute Fahrt. Und dann sind wir schon da, wo wir hingehören, nämlich bei der Musik. Drei Hits am Stück, Benson Boone, Macklemore, Ryan Lewis und das sind jetzt Tempo City. Guten Morgen am Freitag, hoffentlich auch für euch der letzte Arbeitstag der Woche.

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2: Ich würde sogar unterschreiben.
1: 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Ist das schön?
2: Ja.
1: Gut. 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
1: Ich verrate euch jetzt einmal, was wir in den nächsten paar Minuten mit euch vorhaben. Richtig viel Musik, Avicii gleich dabei. Dann Malcolm Todd, den

0: Ich glaube, wir alle kennen diese Situation bei einem Tinder-Date, wo es richtig gut läuft. Also ich hoffe, wir kennen das alle, oder?
1: Ich war noch nie in meinem Leben auf einem Tinder-Date, ja, aber viele werden es kennen.
0: Okay, also man denkt sich, boah, es rennt gerade richtig gut, Augenkontakt, man fängt so unterm Tisch schon ein bisschen so zum Fusseln an, Körperkontakt wird hergestellt und dann kommt dieser eine Satz, wo meistens der Mann fragt, du, wie schaut's aus? Wollen wir vielleicht noch zu mir einen Sprung, vielleicht einen Film schauen oder sowas? Und du weißt.
1: Film schauen, es ist alles so billig, was du gerade gesagt
0: hast. Ja, es ist. Eigentlich wissen alle, das ist so das Zeichen für Rambazamba. Es ist angerichtet, ja? Oder?
1: Ja, Film schauen ist schon sehr eindeutig.
0: Ja,
1: niemand schaut diesen Film.
0: Niemand schaut. Du kannst aufdrehen, was du willst, ja? Ähnlich ist es, finde ich, bei diesem Song. Weil, wenn das im Hintergrund läuft, dann weißt du auch schon, ja gut, jetzt.
1: Jetzt
0: weg mit den Klamotten,
1: klar.
0: jetzt ist angerichtet.
1: Ja, der gibt wirklich diesen Vibe.
0: Malcolm Todd mit Earrings. Ich werde fast ein bisschen rot, wenn ich diesen Song höre. Jetzt hier auf Energy um 7.50 Uhr. Schönen guten Morgen.

0: Auf die Frage, wie Freitag klingt oder das Wochenende, ist die Antwort einfach Avicii. Das ist der Wochenend-Soundtrack schlechthin. Und ich hoffe, der hat euch jetzt ein bisschen mit Wochenendfieber anstecken dürfen.
1: Es gibt so viele gute Gründe, heute gut drauf zu sein. Aber Entschuldigung, ich habe dich gerade unterbrochen. Du wolltest noch was sagen.
0: Ich wollte sagen, guten Morgen. Also. Hätte es doch einfach weitergemacht.
1: Gut, dass ich da die Zeit gelassen habe dafür. Ich wollte nur kurz sagen, für die Formel-1-Fans ist jetzt auch endlich die lange Sommerpause vorbei. Heute geht schon los mit dem Sprint-Qualifying, am Sonntag dann das Rennen. Es ist alles angerichtet, 7.56 Uhr. Und Danza Kuduro, einer unserer absoluten Lieblingshits, gibt es auch gleich gemixt mit immer den besten neuen Hits von Shakira in 3 Hits am Stück. Guten Morgen.
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10: 8 Uhr ist es am Freitag. Einen schönen guten Morgen. Gleich mit 3 Hits am Stück und jetzt mal mit den Energy News und mit der Alina.
11: Na, fast.
12: Oh, seit 2 Jahren sind wir jetzt schon Kollegen. Ich weiß, die Namen sind ähnlich, aber gerade das muss ja leicht
10: Alina,
12: machen.
10: Alina, Lina. Ich habe nicht Alina gesagt, ich habe gesagt, Lina. So was gemeint.
11: Okay. Schönen guten Morgen. Deutschland und Österreich wollen die Grenzkontrollen beibehalten. Innenminister Kahner sieht sie als effektiv. Sein deutscher Kollege argumentiert, sie sind weiterhin notwendig, um illegale Migration zurückzudrängen. EU-Migrationskommissar Brunner ist hingegen für ein schrittweises Ende der Kontrollen. Die EU-Migrationsreform zeigt ja eh schon Erfolge. Dann wurden die Klimagesetzverhandlungen gestern am späten Nachmittag abgebrochen. Heute sollen sie fortgesetzt werden. Streitpunkt in der Regierung bleibt, ab wann Österreich klimaneutral wird, 2040 oder doch 2050, und die Gegenfinanzierung der Dürrehilfen. Die ÖVP fordert ja 250 Millionen Euro und will den Katastrophenfonds anzapfen. Die SPÖ, die kontert mit nur 50 Millionen. Und ab heute bieten die ÖBB mit extra Rex-Verbindungen ab dem Wiener Hauptbahnhof alle 15 Minuten eine Zugfahrt zum Airport Wien-Schwechat an. Das soll helfen, die Ausfälle nach dem Kabelbrand und der vorgezogenen S-Bahn-Stammstreckensperre ein bisschen abzufedern. Ab Ende August fahren dann auch zusätzliche Flughafenbusse ab Wien-Mitte, Praterstern und Karlsplatz.
10: Danke, Lina.
11: Ja, gerne.
12: Heute wird es wieder wechselhaft am Freitag. 22 Grad in Innsbruck, 26 in Salzburg, 28 in Wien. Und jetzt darf ich überleiten zum Energy-Verkehr mit Daniel Schindelböck.
10: Es ist so unnötig. Okay.
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12: Wo ist Daniel?
10: Nix ist auf den Straßen, alles gut. Zeitverschwendung, gute Fahrt.
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10: Alright.
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12: Jetzt mal wieder kurz auf Ernst. Mhm. 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
10: Einen musikalischen Guster holen wir uns auch gleich mit Luis Capaldi. Mit Danza Kuduro. Und das ist jetzt natürlich Shakira hier auf Energy. Guten Morgen am Freitag.

0: Weißt, richtig geil zum Italiener essen gehen. Und zwar mit allem drum und dran. Weißt, du fangst mal an mit einer Bruschetta, dann mit einer Pizza, mit einem Tiramisu abrunden und das Ganze geht auf uns.
1: Und da haben wir jetzt die Cornelia in der Leitung, die probiert's mit den Energy Summer Games. Schönen guten Morgen.
0: Guten Morgen, Cornelia.
2: Ja, guten Morgen. Guten Morgen, hallo.
0: So, pass auf, ich bringe uns kurz in die richtige Stimmung, in die italienische Stimmung, die wir jetzt brauchen. Liebe Cornelia, du hast es vielleicht mitbekommen, an diesem Wochenende ist die Formel 1 wieder da aus der Sommerpause. Ferrari rechnet sich gute Chancen aus. Ferrari ist natürlich ein italienischer Rennstall, der italienische Rennstall. Jetzt ist meine Frage an dich, wer ist denn der Rekordfahrer in der Ferrari-Geschichte? Ist das A, Michael Schumacher? Ist das B, Charles Leclerc? Oder ist das C, Max Verstappen?
2: Hoffentlich sage ich jetzt nicht was Falsches. Ich weiß nicht, A, ich schaue das nicht so.
0: Ja, ja. Aber du sagst A, Michael Schumacher, gell?
2: Ja,
0: das ist vollkommen richtig.
1: David, die Frage ist viel zu schwer gewesen.
0: Die Alina hat gerade so die Augen verdreht hier im Studio.
1: Ja.
0: Entschuldigung bitte, ich sag's nur gleich.
2: Oh Gott.
0: 5 Weltmeistertitel mit Ferrari, 72 Grand Prix-Sieger mit Ferrari.
1: Cornelia, wenn du nicht gewonnen hättest, ich hätte mich so lange beschwert, bis du den Gewinn trotzdem bekommen hättest, weil das war zu schwer. Aber gratuliere, du hast es auch ohne meine Hilfe geschafft.
0: Ja.
2: Ah, super, danke.
1: Wir laden dich und deine Family ein zum Italiener und wünschen dir schon mal ein schönes Wochenende.
0: Und die Energy Summer Games, die gehen natürlich weiter. Auch nächste Woche gibt es wieder richtig geile Sachen für euch zu gewinnen. Online anmelden auf energy.at und wir spielen wieder 10 Minuten nach 8.
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0: 8.20 Uhr, guten Morgen am Freitag, hier ist Energy.
1: Gestern war ich mit meiner besten Freundin eine Runde laufen, weil wir die berühmten letzten Worte gesagt haben. Ich glaube, jetzt gerade ist ein Zeitfenster, wo es nicht regnet.
2: Aha.
1: Ja, relativ schnell hat es dann zum Schütten angefangen natürlich. Und dann habe ich mir aber gedacht, weißt was, ich ärgere mich jetzt nicht drüber. Ich embrace jetzt diesen Sommerregen mit einer Playlist damit. Da habe ich sie rausgehauen. Erst Rihanna mit Umbrella.
0: Okay.
1: Dann einen alten Klassiker, den der eine oder andere vielleicht kennt. Muss man einfach.
0: Geht's noch klischeehafter?
1: So bin ich durch die Stadt gelaufen. Ja, danke der Nachfrage. Es geht noch klischeehafter.
0: Ah ja.
1: Mit Unwritten dann das große Finale. Und dieser Song ist für mich einfach, also Mutbooster des Todes.
0: Mega.
1: Egal, ob es regnet oder nicht. Und egal, ob Montag ist oder Freitag. Und deswegen gibt es den jetzt auch hier für euch in der Energy-Playlist. Schönen guten Morgen, es ist 8.21 Uhr und ich hoffe, der Song gibt euch jetzt das, was ihr braucht.

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2: Es ist jetzt gleich eine Nummer von Katy Perry dabei. Die bringt euch zurück. Die bringt euch zurück. Kannst du dich noch erinnern?
3: Ich lache nur, weil du bist gerade wie so ein Erzähler in so einem, ja?
2: Wie du 14, 15, 16 warst, ja. Teenager, ja?
3: Ja.
2: Hattest du auch irgendeinen Crush, oder?
3: Ja.
2: Wer war das?
3: Irgendwer von den wilden Kerlen oder so wahrscheinlich. So die Phase war das.
2: Okay, denkt mal so an euren Teenage-Dream, gleich mit Katy Perry in drei Hits am Stück.
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2: 8.31 Uhr, guten Morgen und wir starten gut informiert rein, dank Dalina.
3: Guten Morgen.
0: Zu den Dürrehilfen für die Bauern und zum Klimagesetz hat sich die Regierung auch gestern nicht einigen können. Heute sollen die Gespräche weitergehen. Streitpunkt bleibt weiter. Ab wann Österreich klimaneutral sein soll, ab 2040 oder 2050. Für SPÖ und NEOS gibt es nur mit einem Klimagesetz dann auch die Dürrehilfen. Da ist offen, welche Bauern dann überhaupt Geld bekommen. Die ÖVP will auch unversicherte Bauern supporten. Unklar ist auch noch, woher das Geld kommt. Dann hatte die Feuerwehr am Abend richtig viel zu tun. In einigen Regionen hat es heftige Unwetter gegeben. Allein in Niederösterreich waren es über 400 Einsätze, die meisten im Bezirk Bruck an der Leiter. Für Probleme gesorgt hat da vor allem das Hochwasser. Menschen haben aus Häusern und Autos gerettet werden müssen. Es wurden aber auch Dächer abgedeckt und Bäume sind umgestürzt. Und im Europa League Playoff hat Salzburg gegen Mjällby aus Schweden mit 1:0 gewonnen. In der Conference League, da hat die Wiener Austria gegen Sporting Braga in Portugal 0:2 verloren und für Rapid war es gegen Heart of Midlothian in Schottland ein 2:2 unentschieden. Die Rückspiele, die sind dann nächste Woche daheim.
3: Das Wetter wird heute am Freitag auch wieder wechselhaft, aber mit deutlich weniger Regen als gestern. Dazu gibt es 22 Grad bei euch in Innsbruck, 26 in Linz, 28 in Wien und deutlich mehr Sonnenschein auch.
2: Auf den Straßen nichts Gröberes dabei, genauso wollen wir das haben. Am schönsten Tag der Woche, dem Freitag. Alex Warren gleich bei euch. Katy Perry sowieso auch und das ist die neue Nummer von Harry Styles hier auf Energy.

0: 8.42 Uhr am Freitag. Guten Morgen, hier ist Energy.
1: Gestern strömender Regen, teilweise grauer Himmel am Frequency in St. Pölten. Vielleicht hat es den einen oder anderen von euch erwischt. Und dann kommt sie auf die Bühne, Sarah Larsson. Ich war leider nicht dabei, aber ich habe Videos gesehen auf Instagram und du hast das Gefühl, auf einmal geht die Sonne auf, weil ihre schillernden Outfits, der bunte Lidschatten, die Farben, es macht so gute Laune.
0: Es ist so geil.
1: Und für alle, die es gestern verpasst haben und sich genauso drüber ärgern wie David und ich, gibt es Sarah Larsson jetzt mit Midnight Sun hier auf Energy. Schönen guten Morgen.

0: Ja, da kommt ein bisschen die Sonne raus. Schönen guten Morgen am Freitag, 8.48 Uhr.
1: Ich habe gestern einen schönen Flashback gehabt, den ich gerne mit euch teilen würde. Ich bin auf so einer Bank gesessen Mittag und habe ein Weckerl gegessen, neben der Straße. Und neben mir zwei kleine Kinder. Und auf einmal fährt Auto vor mit der Mama im Auto. Die Türen gehen auf, die Kinder steigen ein. Na Kinder, erzählt's. Und irgendwie ist mir da ein bisschen das Herz aufgegangen. Weil ich dann so an früher denken habe müssen, wo mich die Mama geholt hat. Dieses ja. Gefühl von Sicherheit. Dann gibt es was Warmes zum Mittagessen. Irgendwie schön.
0: Lieb.
1: Mamas sind die Besten. Vielleicht schreibt sie eurer Mama jetzt einfach mal. Kleiner Reminder an der Stelle.

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1: 8.55 Uhr, wir wissen, es ist Freitag. Wir wissen, es scheint gerade die Sonne. Zumindest in Wien im 15. Bezirk kämpft sie sich gerade so ein bisschen durch. Und wir wissen auch, was jetzt am Plan steht, weil es ist kurz vor 9. Das heißt, 40 Minuten Hits nonstop.
2: Das machen wir ab jetzt übrigens immer stündlich. Also ihr wisst, welcher Radiosender heute den ganzen Tag laufen darf. Sabrina Carpenter ist gleich am Start. Taylor Swift, Jennifer Lopez, alle großen Sängerinnen und Sänger hier bei uns auf Energy.
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1: Ihr seid nur noch 2 Minuten sowas entfernt von der längsten Playlist im österreichischen Radio. 40 Minuten Hits nonstop. Gibt's gleich davor noch die Lina mit den Energy News.
2: Guten Morgen. Die Vorbereitungen auf den Winter laufen. Die Gasspeicher füllen sich zwar langsam, aber die EU-Kommission sieht die Versorgungssicherheit in der EU nicht gefährdet. Die Speicher sind zu rund 60% gefüllt. Letztes Jahr waren es zur gleichen Zeit über 70%. Der Grund, warum es heuer langsamer geht, sind die hohen Erdgaspreise wegen des Nahostkonflikts. Österreichs Speicher liegen aktuell bei gut 64%. Dann fahren ab heute mehr Züge zum Flughafen Wien-Schwechat. Das soll die Ausfälle nach dem Kabelbrand am Praterstern letzte Woche und der vorgezogenen S-Bahn-Stammstreckensperre abfedern. Ab heute fährt dann alle 15 Minuten ein Rex-Zug vom Hauptbahnhof zum Airport. Ab Ende August fahren dann auch zusätzliche Flughafenbusse ab Wien-Mitte, Praterstern und Karlsplatz. Und die Formel 1 ist nach der Sommerpause zurück.
1: Ja.
2: Es geht ab heute in den Niederlanden in Zandvoort weiter. Heute das erste Training und Sprint-Qualifying, morgen Sprintrennen und Qualifying und am Sonntag dann der Grand Prix um 15 Uhr. Lokalmatador Max Verstappen hat ja noch kurz vorm Rennwochenende für News gesorgt. Er verlängert bei Red Bull bis 2030.
1: Da bin ich ein bisschen enttäuscht. Ich hätte ihn gern bei Mercedes gesehen, bei McLaren vielleicht. Ich will den mal in einem anderen Team sehen.
2: Da könnten wir jetzt wahrscheinlich, wenn es nach dir geht, Stunden weiterreden.
1: Da machen wir das, oder?
2: Ja, ein anderes Mal. Machen wir das doch ein anderes Mal. Cool.
1: Okay,
2: Idee.
1: Reden wir über das Wetter, wow.
2: Ja, das wird schön sonnig am Wochenende. David wird es nicht mitkriegen, weil er wird drinnen Formel 1 schauen. Aber wir werden es mitkriegen. Heute auch schon deutlich mehr Sonnenschein als die letzten Tage. Trotzdem kann es immer wieder auch bewölkt sein und regnen. Das Ganze mit Temperaturen von maximal 32 Grad.
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1: Energyverkehr auf den Straßen, aber alles gut. Nichts Gröberes gemeldet. Gute Fahrt.
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1: Wir sind mittendrin in 40 Minuten Hits nonstop. Wir sind noch lange nicht am Ende, weil Justin Bieber ist noch da, Teddy Swims, Hayley Williams mit Airplanes und ach, das ist ein Shooting Star, Slater mit Dance. Hits Music Only, schönen guten Morgen.

0: Wie kann ein Wochenende so unterschiedlich ausschauen? Schönen guten Morgen, schönen Vormittag. 9.40 Uhr, David und Alina hier für euch auf Energy. Und wir alle wissen, was ich machen werde am Wochenende. Formel 1 schauen und zocken. Es gibt ein neues Spiel. Danke der Nachfrage. Mortal Shell 2. Ich kipp gerade komplett rein. Cool.
1: Klingt schrecklich.
0: Ja.
1: Ich wünsche dir ganz viel Freude
0: ja,
1: damit.
0: Ja, den werde ich haben.
1: Ich bin heute Abend auf einem Mädels Bastelabend.
0: Das klingt schrecklich.
1: Und am Samstag, was mache ich am Samstag, David?
0: Weiß nicht.
1: Fortgehen natürlich.
0: Oh,
1: hallo, ich bin in meinen 20ern.
0: Ah ja, du bist ja noch nicht 30.
1: Und ihr werdet mich sehen in den Clubs der Stadt zu solchen Bängern. Das Schöne ist, für Pitbull und Give Me Everything muss man in keinen Club dieser Welt. Der ist gleich mit dabei hier in der Energy Playlist. Ein echtes Energy Original, 9.41 Uhr.
0: Guten Start rein ins Wochenende.
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0: an alle, die dieses Wochenende in die Ötztaler Ache springen wollten. Das lassen wir jetzt mal schön bleiben. Zumindest für ein paar Tage. Wer weiß wie lange. Mehr dazu gleich in den Energy News. Und dann gibt's 40 Minuten jetzt nonstop.
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7: Und Coldplay und noch so viele Stars mehr. Gleich in 40 Minuten jetzt nonstop davor die Energy News mit Alina.
10: Hallo. Die Feuerwehr war gestern ganz schön gefordert. Die Unwetter haben allein in Niederösterreich für rund 400 Einsätze gesorgt. Am Flughafen Wien-Schwechat haben Flieger wegen der starken Regenfälle am Boden bleiben müssen. Am Frequency Festival in St. Pölten hat es zwar eine Unwetterwarnung gegeben, das Gelände wurde dann aber im Endeffekt nicht geräumt. Auch in Norditalien haben Erdrutsche und Überflutungen für Probleme auf den Straßen gesorgt. Dann ist Kanu- oder Kajakfahren und Schwimmen in der Ötztaler Ache ab sofort verboten. Der Grund ist eine zu hohe Bakterienbelastung. Vor 3 Wochen hat eine Mure die Kläranlage in Sölden ja beschädigt und seitdem kann das Wasser nur grob gereinigt in die Ache geleitet werden. Empfohlen wird auch, Hunde nicht ins Wasser zu lassen. Und im Europa League Playoff hat Salzburg gegen Mjällby knapp mit 1:0 gewonnen. Weniger Glück hatten die Wiener Clubs in der Conference League. Für die Austria war es gegen Sporting Braga auswärts ein 0:2, für Rapid bei Heart of Midlothian ein 2:2 unentschieden. Die Entscheidungen fallen in den Rückspielen nächste Woche, dann vor heimischen Fans.
7: Mhm. Sehr viel Regen gestern, viel Regen auch heute wieder, samt Unwettergefahr. Und trotzdem wird es auch wieder warm mit bis zu 30 Grad, vor allem im Osten Österreichs. 18 Grad sind es einmal in Bregenz drüben, 20 in St. Pölten, 21 in Eisenstadt.
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7: Der Energyverkehr mit dem längsten Stau auf der A13 auf der Brennerautobahn verliert 20 Minuten aufgrund von Bauarbeiten, und zwar in Fahrtrichtung Italien zwischen Matreisteinach und Brennernord.
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7: Ihr habt es ja mitbekommen, also worüber reden wir? Heftige Unwetter gestern in ganz Österreich, also kann man heute nicht anders starten als mit dankenden Worten für alle Einsatzkräfte, die jetzt hoffentlich mal ein bisschen Schlaf nachholen können. Also gute Nacht an alle, die durchgearbeitet haben, und schönen Vormittag an den Rest mit 40 Minuten Hits nonstop am Freitag. Hier ist Tampa City auf Energy.

Ich bin mir nicht sicher, ob es heute wieder a Sky Full of Stars geben wird. Es ziehen ein paar Wolken drüber. Mit den Wolken kommt ein bisschen Regen, aber es kommt auch sehr viel gute Musik, zumindest auf Energy. Mary.

Gut, wir haben meinen Namen ein Leben lang falsch ausgesprochen und mit wir, ich nehme euch da jetzt auch einfach mit rein, denn er heißt nicht Kaigo, er heißt einfach Kaigu. Also es wird mit einem U hinten. Naja, ist ja auch... Hier ist eine neue mit Khalid und Griffin auf Energy.

0: Vielleicht hattet ihr noch nicht den allerbesten Start in diesem Tag. Vielleicht habt ihr was verschüttet. Vielleicht seid ihr noch immer auf der Suche nach irgendeinem Gegenstand. Vielleicht habt ihr zu viele ungelesene Mails oder einen Steinschlag in der Windschutzscheibe. Ja, dann kann es ja jetzt endlich besser werden. Willkommen am Freitagvormittag mit Energy und mit Musik, die euch durch diesen Tag bringt und gut gelaunt noch dazu.
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0: Ja gut, in Havanna macht es gerade nicht ganz so viel Spaß mit all den Gegebenheiten. Es ist 5 Minuten vor 11 Uhr, apropos Havanna und Kuba. Gleich gibt's die Energy News mit allem Wichtigen. Und danach wieder 40 Minuten jetzt nonstop mit euren Lieblingshits am Freitagvormittag.
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11: Hallo. Heute gehen die Verhandlungen zu den Dürrehilfen für unsere Bauern weiter. Streitpunkt Nummer 1 ist, ab wann Österreich klimaneutral sein soll. Ab 2040 oder doch 2050? Für SPÖ und NEOS gibt es auch nur mit einem Klimagesetz die Dürrehilfen. Da ist unklar, woher das Geld kommt und welche Bauern dann überhaupt Geld bekommen. Die ÖVP will ja auch unversicherte Bauern supporten. Dann fahren ab heute mehr Züge zum Flughafen Wien-Schwechat. Das soll die Ausfälle nach dem Kabelbrand am Praterstern und der vorgezogenen S-Bahn-Stammstreckensperre abfedern. Ab heute fährt dann alle 15 Minuten ein Rex-Zug vom Hauptbahnhof zum Airport. Ab Ende August fahren dann auch zusätzliche Flughafenbusse ab Wien-Mitte, Praterstern und Karlsplatz. Und die Formel 1 ist nach der Sommerpause zurück. Es geht ab heute in den Niederlanden in Zandvoort weiter. Heute das erste Training und Sprint Qualifying, morgen Sprint Rennen und Qualifying und am Sonntag dann der Grand Prix um 15 Uhr. Lokalmatador Max Verstappen hat ja noch kurz vorm Rennwochenende für News gesorgt. Er verlängert bei Red Bull bis 2030.
10: NV1, danke Lina, wir schauen zum Energy-Wetter. Nur bis zu 19 Grad heute in Bregenz, 23 werden es in Salzburg und 27 in Graz und in Wien. Viele Wolken im Westen, bisschen sehr viel mehr Sonne im Osten, aber später dann auch viel Regen.
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10: Der Energy-Verkehr mit dem längsten Stau weiterhin auf der A13. Es gibt nämlich Bauarbeiten auf der Brenner-Autobahn in Fahrtrichtung Italien. Dementsprechend 20 Minuten mehr einplanen zwischen Matreisch-Steinach und Brenner-Nord.
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10: So, wer von euch muss noch viele Sachen nachholen und das so kurz vorm Wochenende? Ja, dann do it. Einfach machen. Ihr seid Macher. Und ich mache euch die Musik im Hintergrund mit den Black Eyed Peas, mit Gracie Abrams oder auch mit Harry Styles. Schönen Freitag.

Ah, nein, nicht Adele, Adela. Adela, eine neue Künstlerin, die einfach mal durchgebrochen ist. Mit einem neuen Hit, jetzt auf Energy. Ain't in LA. Schönen Freitag.

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0: Der perfekte Sound für einen Freitag und es geht noch besser weiter. Gleich mit 40 Minuten Hits nonstop mit Macklemore und Teddy Swims und einem absoluten Banger. Kurz dranbleiben.
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0: Mein aktuelles Lieblingslied. Gleich in 40 Minuten jetzt nonstop. So gut, so gut. Michiko. Aber davor die Energy News und alles Wichtige. Ist der Paul.
1: Schöne Mittagszeit. Bei den Dürrehilfen für die Bauern gibt es weiterhin keine Einigung. Die Verhandlungen der Regierung sind gestern ohne Ergebnis zu Ende gegangen. Seit heute Vormittag wird weiter verhandelt. Auch Bundeskanzler Stocker schaltet sich heute in die Gespräche ein. Thema ist da neben den Hilfen auch das schon lange diskutierte Klimagesetz. Dann haben die heftigen Unwetter gestern für Dauerstress bei der Feuerwehr gesorgt. Vor allem Niederösterreich hat es da ordentlich erwischt. Alleine im Bezirk Bruck an der Leiter sind die Feuerwehren zu rund 400 Einsätzen ausgerückt. Bäume sind auf Häuser und Autos gestürzt, Keller sind überflutet worden. Am Flughafen Wien mussten teilweise Maschinen am Boden bleiben. Und wir schauen noch zum Fußball. In der Bundesliga steht das Wochenende die vierte Runde an. Los geht's heute mit dem Match Ried gegen GRK. Anke ist da um 19.30 Uhr. Für den GRK beginnt heute eine neue Zeitrechnung. Es ist das erste Spiel nach dem Rauswurf von Trainer Ferdinand Feldhofer.
0: Nach dem 0:8.
1: Ja.
0: 12:1 das Energy-Wetter. Das Wochenende wird richtig angenehm mit perfekten 25 Grad. Heute ist es noch wechselhaft. Es regnet runter in Bregenz bei 18 Grad und es scheint die Sonne runter bei 24 Grad in Wien.
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0: Liebe GRK-Fans, sorry für die Erinnerung. Der längste Stau auf der A10 auf der Tauernautobahn und zwar in Fahrtrichtung Salzburg. Es dauert 15 Minuten länger vor dem Helbersberg-Tunnel.
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0: Es gibt generell noch so viel zu entdecken, so viel neue Musik vor allem, die wir jetzt in 40 Minuten jetzt nonstop auch vorstellen. Die Nummer kennt ihr wahrscheinlich schon. Und die Nummer kann man auch gern lauter drehen. Hier ist Teddy Swims, Mahlzeit.

Die Musik von Macklemore, oder? Ich war auf seinem Konzert vor vielen, vielen Jahren und das ist heute noch in so guter Erinnerung, weil Macklemore einfach unglaublich ist. Topmusik. Aber wo? Wer diesen Song nicht kennt, gern geschehen. Das kommt dabei raus, wenn ihr Energy hört. Ihr hört einfach eure neuen Lieblingssongs. DJ Goya mit Michiko. Jetzt für einen Freitag.

Was hat Bushido einst gesagt? Zeiten ändern sich, Zeiten verändern dich. Aber also die Laufbahn eines Hits mittlerweile ist auch echt schräg, oder? Da kommt so ein Sound auf TikTok, geht viral, geht steil und ist dann ein Welthit in ganzen Radios der Welt. So wie bei Tampa City.

0: Also ChatGPT kann man ja wirklich für alles Mögliche verwenden, oder? Offensichtlich wirklich für alles Mögliche. Warum ein Typ jetzt für 10 Jahre deswegen ins Gefängnis muss, hört ihr in 20 Minuten in den Energy News. Die restliche Zeit verbringen wir mit Musik von BTS, mit der frisch verheirateten Dua Lipa. I know. Und mit einem DJ, der gerade auf Mykonos auflegt, aber einen kurzen Abstecher zu euch macht. Another. Gleich auf Energy. Das ist Hit Music Only. Auch am Freitag.
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26: Freitag, 13 Uhr. Langsam geht's ins Wochenende. Aber davor ein Nachrichtenüberblick. Hier sind die Energy News mit DePaul.
27: Hi.
28: Der ehemalige Linzer Bürgermeister Klaus Luger muss sich heute wieder vor Gericht verantworten. In dem Prozess geht es um Untreue, heute soll auch ein Urteil fallen. Im Falle einer Verurteilung drohen Luger bis zu 3 Jahre Haft. Zum Prozessstart hat er zwar von einem großen Fehler gesprochen, sich aber nicht schuldig bekannt. Gute Neuigkeiten, wenn ihr zum Flughafen Wien müsst. Nach dem Kabelbrand von letzter Woche bauen die ÖBB jetzt die Verbindungen aus, vom Hauptbahnhof zum Flughafen. Ab heute wird das bestehende Angebot mit zusätzlichen Rex-Verbindungen verstärkt. Damit gibt es rund alle 15 Minuten eine Zugverbindung zum Flughafen. Und wofür verwendet ihr ChatGPT so? In den USA hat ein Mann die KI zur Planung eines Banküberfalls benutzt. Da hat er sich unter anderem darüber informiert, wie schnell die Polizei eintreffen dürfte und wie seine Pistole zu reparieren ist. Beim Überfall selbst haben die Kameras dann auch noch sein unmaskiertes Gesicht gefilmt. Jetzt muss der 23-Jährige für rund 10 Jahre hinter Gitter.
0: Amen.
26: 13:09, wir schon zum Energy-Wetter. Wenn bei euch noch die Sonne scheint, dann schätzt euch glücklich. Wenn es jetzt noch trocken ist, wird es wohl auch nicht mehr lange dauern, bis es regnet. Es ist noch dazu im Westen frisch mit 18 Grad in Bregenz und mit 17 in Innsbruck. Und im Osten noch angenehm mit 25 Grad aktuell in Wien.
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26: Es geht langsam los mit den Zeitverzögerungen. Der längste Stau aktuell auf der A10 auf der Tauernautobahn in Fahrtrichtung Salzburg vor dem Helbersbergtunnel dauert es nämlich eine halbe Stunde länger.
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26: Und sie alle rufen Zugabe, Zugabe. An alle, die gestern am Frequency waren und noch immer von Sarah Larssons Auftritt träumen. Gleich gibt's die Zugabe in 40 Minuten Hits nonstop. Davor ein Mann, der familiär bedingt Manchester United-Fan ist und damit hat er alle Sympathien bei mir. Top-Typ, Burner Boy. Im Mix mit Shakira, hier ist die WM-Hymne.

0: Und noch immer so gut, ein Energy Original mit Breathe auf Energy. Weiter geht's mit Hit Music Only, gleich mit Oliver Rodrigo und Katy Perry. Und jetzt Alex Warren.
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Harry Styles schießt den Vogel ab, aber wie auch noch. Mehr dazu gleich in 10 Minuten. Wir haben aber noch Harry Styles, Eminem, Rihanna und Jennifer Lopez davor. Don't know.

0: Harry Styles auf Energy.
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0: Und der Typ ist einfach mal nicht so viel unterwegs, bleibt zur Abwechslung mal an einem Ort, dafür aber ziemlich lang. Von 26. August, also in 5 Tagen geht's los, bis 31. Oktober tritt Harry Styles 30 Mal im Garden auf. Im berühmt-berüchtigten Madison Square Garden. 30 Mal. Die Stadt wird definitiv nicht schlafen. Und Schlusspunkt ist dann eben der 31. Oktober, Halloween oder, wie es bei seiner Tour dann heißen wird, Harryween. Vermutlich mit Kostümen, sicher mit guten und bösen Überraschungen und ganz sicher mit einem kompletten Abriss, den vielleicht ja auch ihr das Wochenende noch vorhabt. Hashtag Frequency oder Neustifter Kirtag. Ja, dann apropos Abriss, dann auch auf jeden Fall mit Slater und Dance gleich auf Energy.
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0: Na gut, Freunde, dann lassen wir uns mal updaten, oder? 40 Minuten jetzt nonstop gibt's gleich mit euren Lieblingssongs, mit der neuen von Nigel, aber davor die Energy News mit einem Gesamtüberblick. 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
10: Wir haben gleich was von Ed Sheeran. Natürlich haben wir fürs alle Swifties Taylor Swift und die neue von Nigel davor. Die neuesten News. Hier sind die Energy News mit Paul.
13: Schönen Nachmittag. Bei den Dürrehilfen für die Bauern heißt es weiterhin bitte warten. Die Verhandlungen der Regierung sind gestern ohne Ergebnis zu Ende gegangen. Seit heute Vormittag wird weiter verhandelt. Auch Bundeskanzler Stocker schaltet sich heute in die Gespräche ein. Thema ist da neben den Hilfen auch das schon lange diskutierte Klimagesetz. Dann kämpft Linz gerade mit einem Legionellenausbruch. Die Krankheit hat schon 3 Menschen das Leben gekostet. Aktuell wird die Quelle gesucht, da kommen vielleicht Kühltürme in der Stadt in Frage. Es ist immer noch unklar, woher die Keime kommen und wie sie sich verbreitet haben. Und Tomate oder Paradeiser. Viele Menschen beklagen sich darüber, dass typisch österreichische Begriffe aus dem Alltag verschwinden. Aber zumindest in österreichischen Zeitungen sterben Wörter wie eben Paradeiser, Sackerl oder Jänner nicht aus. Das zeigt eine neue Studie. Die Verwendung typisch österreichischer Wörter ist da in den letzten Jahren erstaunlich stabil geblieben.
10: Sagst du Tomate oder Paradeiser?
13: Ich muss zugeben, ich sag Tomate.
10: Ja, genau.
13: Und du?
10: Ja, sicher. Gut, 4:1, es tut mir leid, Shitstorm incoming, aber kannst eh nicht allen recht machen. Wir schauen zum Energy-Wetter. Heute auf jeden Fall noch einen Regenschirm mitnehmen. Regnet jetzt schon runter in Bregenz, zieht dann alles noch in den Osten rüber. Es wird auch noch ein bisschen windiger und das wirkt dann ein bisschen frischer als sonst. Und trotzdem bis zu 31 Grad heute noch, aktuell 26 in Wien und wesentlich frischer eben im Westen mit 18 in Innsbruck.
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10: Der Energy-Verkehr mit dem längsten Stau. Es bleibt echt weiterhin noch mühsam auf der A10 auf der Tauernautobahn in Fahrt Richtung Salzburg. Vor dem Helbersbergtunnel noch immer eine halbe Stunde mehr einplanen.
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10: Ja, hallo.
1: Hallo.
10: Hallo.
1: Ich bin die Katharina.
10: Mhm.
1: Und ich bin ein riesengroßer Fan von eurem Radio.
10: Cool. Dann soll sich das nicht ändern. Dann spielen wir Höjel. Schönen Freitag mit Hit Music Only. I did it.

4 Jahre her mittlerweile. Das letzte Konzert, September 2022, das letzte Konzert von Ed Sheeran. Heute auf den Tag genau, vor 2 Jahren, mein Coldplay hier. Boah, alles magisch, oder? Und jetzt gibt es einen anderen Auftritt.

Also wenn wir schon a Bar-Song laufen haben, dann erzähle ich euch auch einfach so eine Bar-Story, die man einfach so, wenn man in einer Bar sitzt, in einem Pub sitzt. Hey, wusstet ihr eigentlich? Das ist jetzt so eine Geschichte. Katy Perry ist mit Justin Trudeau liiert, dem Ex-Premier Kanadas. Und sein Sohn ist auch Musiker. Hat er jetzt eine Schwiegermutter mit Katy Perry? Das ist auch nicht so schlecht, oder? Bis dahin hören wir mal ihre Musik. Das ist die aktuelle Hitsingle mit Watch It Burn. Jetzt auf Energy.

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1: Und ich sage euch was, es gibt nicht nur den Neustifter Kirtag und auch nicht nur das Frequency Festival. Es steht noch so einiges am Plan diesem Wochenende. Egal was es ist, vielleicht ist es eine 40er-Feier. Endlich ein Wiedersehen. Und vielleicht ein Kurztrip. Es ist auf jeden Fall ein Wochenende. Ein Wochenende, an dem ihr hoffentlich alles Mögliche genießen werdet. Und wenn wir euch ein Stück weit mit cooler Musik begleiten dürfen, dann machen wir das einfach. Zum Beispiel mit Kygo, Khalid und Griffin und Save My Love gleich. Und dann hören wir uns am Montag wieder. Kev out, bleibt gesund und tschüss.

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0: So, den Kevin haben wir heimgeschickt. Gary übernimmt jetzt hier auf Energy. Aber keine Sorge, auch bei mir gibt's 40 Minuten Hits nonstop. Für die richtigen Friday-Vibes habe ich gleich den Prada-Song mit dabei. Dann liefert uns 50 Cent einen absoluten Retro-Banger. Und der vielleicht romantischste Song ever, der ist auch in der Pipeline. Lady Gaga und Bruno Mars mit Die With A Smile. Den Mix, den gibt's noch hier auf Energy. Los geht's direkt um 15 Uhr nach den News.
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16: Hey, schönen Freitag. Trockenheit und Hitze haben die österreichischen Bauern massiv getroffen. Österreichweit hat es die meisten Dürreschäden in Salzburg gegeben, dicht gefolgt von Vorarlberg. Rund 43% der Felder und Weideflächen sind in den beiden Bundesländern durch die Trockenheit beschädigt worden. Schlusslicht und damit am wenigsten betroffen ist Wien. Dann stehen die Weinbauern nach der Hitze auch schon vor dem nächsten Problem. Die Rebkrankheit goldgelbe Vergilbung wird immer mehr zum Thema. Die wird von der amerikanischen Rebzikade verbreitet. Das Insekt breitet sich auf fast alle Weinbauregionen aus. Nach dem Burgenland und der Steiermark ist es jetzt auch in Niederösterreich festgestellt worden. Gewarnt wird vor der Zerstörung ganzer Weinberge. Und schauen wir bald Robotern statt Menschen beim Fußballspielen zu. Humanoide Roboter spielen mittlerweile so gut Fußball, dass sie sich sogar gegen menschliche Mitspieler durchsetzen und Tore erzielen können. Eine spezielle Technik aus China macht's möglich. Das neue System verbindet nämlich Wahrnehmung und Bewegungssteuerung des Roboters eng miteinander.
15: Das Energy-Wetter. Ja, heute sind noch Regenschauer mit dabei, aber morgen am Samstag wird es dann besser. Ein Mix aus Wolken und Sonne erwartet uns im Großteil Österreichs. Regentropfen gibt es nur mehr ganz vereinzelt. Und auch weniger heiß wird es mit maximal 25 Grad in Wien, 23 in Linz.
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15: Ein bisschen spüren wir den Wochenendverkehr, zum Beispiel gerade auf der A10 der Tauernautobahn Richtung Salzburg vor dem Helbersbergtunnel, da dauert es 30 Minuten länger.
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15: Hey, oh, happy Freitag zu euch ins Büro, ins Auto oder wo auch immer ihr gerade seid. Hier auf Energy feiern wir euch ins Wochenende mit 40 Minuten Hits nonstop. Zum Beispiel von Zombie, von Gracie Abrams, von Flo Rida. Aber zuerst eine Nummer, die klingt einfach cool. Da fühlt man sich auch gleich cool. Tampa City mit Self-Aware.

0: 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Aber was sagt ihr? Neuer Stifter Kirtag, komplette Gaude oder überbewertet und schickimicki? Schreibt's mir eine WhatsApp an die 0676 60 60 70 1 mit eurer Meinung. Warum geht's hier hin oder warum nicht?
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0: Despacito. Es ist gleich Punkt 16 Uhr und alle Energy-Stammhörer wissen, was das bedeutet. Wir spielen euch immer um Punkt 40 Minuten Hits nonstop. Das macht kein anderer Sender und die Playlist, die ist auch voll mit lauter nice Songs. Zum Beispiel eine Nummer von den Pussycat Dolls, da kann man einfach nicht still sitzen. Perfekt für den Freitag, dann TikTok-Sensation Bella Kay habe ich auch am Start und für mich die Stimme der Popmusik der aktuell, Alex Warren mit seinem absoluten Hit Ordinary. Und noch viel mehr, das alles gibt's um 16 Uhr gleich nach den Energy News.
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8: 16 Uhr haben wir es am Freitag. Wir starten gleich rein in 40 Minuten Hits nonstop, direkt nach einem schnellen News-Update von Paul.
9: Schönen Nachmittag. Der ehemalige Linzer Bürgermeister Klaus Luger darf aufatmen. Im Untreueprozess hat es für den SPÖ-Politiker einen Freispruch gegeben. Und das nur 20 Minuten nach Prozessbeginn. Bei einer Verurteilung hätten dem ehemaligen Bürgermeister bis zu 3 Jahre Haft gedroht. Luger hat sich über den Freispruch froh und erleichtert gezeigt. Gute Neuigkeiten, wenn ihr zum Flughafen Wien müsst. Nach dem Kabelbrand von letzter Woche bauen die ÖBB jetzt die Verbindungen aus, vom Hauptbahnhof zum Flughafen. Ab heute wird das bestehende Angebot mit zusätzlichen Rex-Verbindungen verstärkt. Damit gibt es rund alle 15 Minuten eine Zugverbindung zum Flughafen. Und die bevorstehende Rückkehr von Prinz Harry und Herzogin Meghan sorgt in Großbritannien für viel Aufregung. Einer der möglichen Gründe für die Rückkehr könnte sein, dass Meghan ein Schauspielangebot in Großbritannien erhalten hat. Davon berichtet eine australische Nachrichtenseite. Um welches Projekt es sich genau handelt und welche Rolle Meghan da übernehmen soll, ist nicht bekannt.
8: Ja, dafür, dass Sie aus der Öffentlichkeit verschwinden wollen, machen Sie eigentlich ganz schön viel in der Öffentlichkeit, würde ich mal sagen.
9: Ja.
8: Egal, reden wir vom Wetter. Das ist heute leider noch durchwachsen, da kommen schon noch Regenschauer runter. Aber morgen wird es dann besser. Ein Sonne-Wolken-Mix erwartet euch. Nur vereinzelt sind am Samstag auch ein paar Tropfen dabei, aber meistens harmlos mit maximal 25 Grad in Wien, 24 in Graz.
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8: Ja, wir spüren den Wochenendverkehr, zum Beispiel auf der Tangente Richtung Hirschstetten zwischen Laarbergtunnel und Knotenbrater, ein Plus von 15 Minuten.
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8: Ja, und mit euch? Happy Freitag. Cool, dass ihr mit mir chillt und Musik hört. Ich lege euch jetzt nämlich wieder 40 Minuten Hits nonstop auf. In der Pipeline habe ich Alex Warren, außerdem Bruno Mars und Taylor Swift. Aber zuerst Everybody's Crush, Harry Styles mit American Girls, jetzt auf Energy.

Wir sind mittendrin in 40 Minuten Hits nonstop hier auf Energy. Jetzt mit einem Artist, der klingt einfach wie die coolste Sau auf dem Planeten für mich. Dominik Feig mit Baby Doll.

Hier auf Energy spielen wir euch natürlich die ganz großen Hits, aber wir schauen auch drauf, dass wir euch neue Songs zeigen können, die ihr vielleicht noch nicht kennt. Der nächste ist so einer. DJ Goja hat eine Nummer abgeliefert, die bringt euch mental in einen Beachclub. Hier ist Michiko.

0: Roboter sind ja schon längst in unserem Alltag angekommen. Wir nutzen die ja zum Beispiel fürs Wohnungputzen, als Staubsauger oder manche haben auch einen Rasenmäherroboter daheim. Und das ist ja auch alles schön und gut. Das nimmt uns einfach Arbeit ab. Aber die neueste Entwicklung, das geht für mich zu weit. Das finde ich ein bisschen spooky. Das schaffen wir uns irgendwie selbst ab, was da gerade entwickelt wird. Und was sich sonst so tut in Österreich und der Welt, das gibt's gleich in den Energy News beim Paul um 17 Uhr. Vorher aber noch richtig nicer Sound von Ariana Grande, Raven Delaney und Bunt. Ja, die alle sind noch mit dabei in der nächsten Viertelstunde hier auf Energy.
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0: kurz vor 17 Uhr und das heißt Tier of Energy. Auch kurz vor 40 Minuten Hits nonstop. Wir feiern euch gleich ins Wochenende mit Swedish House Mafia. Außerdem der virale Hit von Tame Impala und Jenny Dracula und Rihanna mit einem ihrer absolut legendärsten Songs. Das alles und noch mehr gleich um Punkt nach den Energy News.
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0: Punkt 17 Uhr. Zeit für ein schnelles News-Update mit Paul.
23: Einen schönen Freitag. Jetzt ist es fix. Die österreichischen Bauern bekommen ihre Dürrehilfen. Nach langem Hin und Her konnte sich die Regierung heute darauf einigen. Geplant ist unter anderem, dass die Sozialversicherungsbeiträge 2 Monate lang erlassen werden. Auch soll es für Kredite längere Rückzahlungszeiträume geben. Auch auf das lange umstrittene Klimagesetz hat sich die Koalition geeinigt. Details gibt es da aber noch keine. Dann stehen die Weinbauern nach der Hitze auch schon vor dem nächsten Problem. Die Rebkrankheit goldgelbe Vergilbung wird immer mehr zum Thema. Die wird von der amerikanischen Rebzikade verbreitet. Das Insekt breitet sich auf fast alle Weinbauregionen aus. Nach dem Burgenland und der Steiermark ist es jetzt auch in Niederösterreich festgestellt worden. Gewarnt wird vor der Zerstörung ganzer Weinberge. Und schauen wir bald Robotern statt Menschen beim Fußballspielen zu. Humanoide Roboter spielen mittlerweile so gut Fußball, dass sie sich sogar gegen menschliche Mitspieler durchsetzen und Tore erzielen können. Eine spezielle Technik aus China macht es möglich. Das neue System verbindet nämlich Wahrnehmung und Bewegungssteuerung des Roboters eng miteinander.
0: Danke, Paul. Das Energy-Wetter. Ja, heute sind noch Regenschauer mit dabei, aber morgen am Samstag wird es dann besser. Ein Mix aus Wolken und Sonne erwartet uns im Großteil Österreichs. Regentropfen gibt es dann nur mehr vereinzelt. Auch weniger heiß wird es mit maximal 25 Grad in Wien, 23 in Linz.
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0: Den längsten Stau haben wir aktuell immer noch auf der A10 der Tauernautobahn Richtung Salzburg vor dem Helbersbergtunnel. 30 Minuten mehr einplanen am besten.
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0: Einen chilligen Start ins Weekend wünsche ich euch. Und damit es auch einer wird, gibt's hier auf Energy jetzt wieder 40 Minuten Hits nonstop von Bad Bunny, von Temper City und von Avicii. Aber zuerst in der Playlist haben wir Teddy Swims mit seinem aktuellen Chart-Hit.

0: Wie Sarah Larsson schon gesungen hat, Summer isn't over yet. 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

0: 40 Minuten Hits nonstop. Das gibt's nur auf Energy, das macht kein anderer Sender und es geht gleich auch schon wieder los. Mit dabei haben wir einen Sound, der bringt euch gut in den Freitagabend von Adam Port, Move. Außerdem Shakira, Ed Sheeran und auch Rihanna mit einem absoluten Classic-Banger habe ich in der Pipeline. Das alles gleich nach den Energy News um 18 Uhr.
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15: Punkt 18 Uhr, wir starten gleich rein in 40 Minuten Hits nonstop, direkt nach einem schnellen News-Update von Paul.
16: Hi, schönen Abend. Jetzt ist es fix. Die österreichischen Bauern bekommen ihre Dürrehilfen. Nach langem Hin und Her konnte sich die Regierung heute darauf einigen. Insgesamt soll es 240 Millionen Euro an Hilfen geben. Geplant ist unter anderem, dass die Sozialversicherungsbeiträge 2 Monate lang erlassen werden. Wir bleiben gleich beim Thema. Mit den Dürrehilfen hat sich die Koalition auch auf das lange umstrittene Klimagesetz geeinigt. Das Ziel der Klimaneutralität bis 2040 bleibt bestehen. Das sagt zumindest Landwirtschaftsminister Totschnig. Details gibt's aber noch keine. Bis zum Ende des nächsten Jahres soll ein Fahrplan erarbeitet werden. Und wir schauen noch zum Fußball. In der Bundesliga steht das Wochenende die vierte Runde an. Los geht's heute mit dem Match Ried gegen GRK. Anklick ist da um 19.30 Uhr. Für den GRK beginnt heute eine neue Zeitrechnung. Es ist das erste Spiel nach dem Rauswurf von Trainer Ferdinand Feldhofer.
15: Danke dir, Paul. Vom Wetter her schaut es heute Abend noch eher, so semi-gut aus. Regenschauer sind weiter möglich, aber morgen wird es dann schöner. Mit einem Sonne-Wolken-Mix nur vereinzelt kommen am Samstag noch ein paar Tropfen runter. Dazu maximal 25 Grad in Wien, 23 in Innsbruck.
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15: Den längsten Stau haben wir aktuell auf der A13 der Brenner-Autobahn Richtung Innsbruck zwischen Schönberg-Stubaital und Innsbruck Süd, 15 Minuten mehr.
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15: Ja, und mit euch? Happy Friday! Cool, dass ihr mit mir chillt und Musik hört. Ich lege euch jetzt nämlich wieder 40 Minuten Hits nonstop auf. Am Start habe ich zum Beispiel Holly Humberstone, außerdem Harry Styles und Sarah Larsson. Aber zuerst Shakira mit dem Song of the Summer 2026, Die Die, jetzt auf Energy. 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

Ich zeige euch jetzt den Breakout-Star 2026. Slater hat vor ein paar Monaten noch Mini-Konzerte vor vielleicht 200 Leuten gespielt. Heuer am Lollapalooza-Festival waren 50.000 Menschen in der Crowd. Hier auf Energy hören wir natürlich rein. Hier ist Slater mit Dance.

Danza Kuduro. Von einem legendären Partybanger kommen wir gleich zum nächsten. Ich meine, Leute, es ist immerhin Freitag und ihr hört's Energy. Was habt ihr erwartet? 40 Minuten Hits nonstop. Jetzt mit Kato und John. Turn the lights off.

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0: What I Want sind 40 Minuten Hits nonstop. Und weil wir Energy haben, weil wir Energy sind und ihr Energy hört, gibt's das auch. Um Punkt gleich wieder. Es wird ultra chillig mit Kenya Grace. Dann geben wir aber auch ein bisschen Gas. Es ist immerhin der Start vom Wochenende. Ein Energy Original von Rihanna habe ich in der Pipeline. Und auch Benson Boone ist am Start mit Beautiful Things. Das alles und noch mehr gleich um Punkt.
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0: 19 Uhr haben wir es. Red mal übers Wetter. Das sind heute Abend noch Regenschauer mit dabei, aber morgen am Samstag wird es dann besser. Ein Mix aus Wolken und Sonne erwartet uns im Großteil Österreichs. Regentropfen gibt es nur noch ganz vereinzelt. Auch weniger heiß mit maximal 25 Grad in Wien, 22 in Salzburg.
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0: Länger dauert es immer noch auf der A14 der Rheintal-Walga-Autobahn Richtung Deutschland im Fendertunnel. Da gibt's Stau, da steht ein defektes Wohnmobil. 45 Minuten länger braucht ihr da.
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0: Hey yo, einen richtig nicen Start ins Weekend wünsche ich euch. Und damit der auch gut wird, braucht man den richtigen Sound. Den gibt's hier auf Energy. 40 Minuten Hits nonstop starten jetzt mit Kygo und Tayo Cruz. Aber zuerst übernimmt der französische Star-DJ Ugel. So klingt einfach der Sommer pur. So klingt Moving to the Sun.

Die perfekte Nummer, um nach einer anstrengenden Woche ein bisschen abzuschalten, habe ich jetzt für euch hier auf Energy. Taylor Swift mit I Knew It, I Knew You.

0: So, Freunde, ich verabschiede mich jetzt auch einmal ins Wochenende, aber hier auf Energy geht die Party erst richtig los. Ab 8 Uhr, also in 20 Minuten, startet Energy Extravadance. Da legen dann die größten DJs aus ganz Österreich und der Welt ihre Sets für euch auf. Und zwar die halbe Nacht lang. Da ist von House über Techno bis hin zu Pop-Remixes für alle was dabei. Es lohnt sich wirklich reinzuhören. Und wir hören uns dann einfach nächste Woche wieder. Bis dahin, carry out.
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